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1: Mit Alex Sücker. Mehr als 70.000 Freiwillige zählt das Rote Kreuz in Österreich. Das ist die erfreuliche Botschaft am heutigen Weltrotkreuztag. Vor allem junge Menschen lassen sich oft dafür begeistern, freut sich Melanie Reiter vom Roten Kreuz Kärnten.
2: Das Rote Kreuz hat so eine Strahlkraft, weil wir einfach eine Organisation sind, wo Menschen mit Leidenschaft, mit Herzblut dahinter sind, dass wir immer da sind und dass man uns eigentlich täglich sieht und dass man uns auch täglich braucht. Und das merkt man Gott sei Dank und dementsprechend finden auch viele Menschen ihren Weg als Freiwillige zum Roten Kreuz.
1: Weltweit sind es 16 Millionen Freiwillige, die für das Rote Kreuz tätig sind. Die erste Woche der schriftlichen Zentralmatura geht heute mit dem Fach Französisch zu Ende. In der zweiten Woche steht dann am Montag schon Mathematik am Programm, gefolgt von den Sprachen Spanisch, Slowenisch, Kroatisch, Ungarisch und Italienisch. Den Matura-Abschluss macht am Tag nach Christi Himmelfahrt nächste Woche Griechisch. Die Bundesregierung steckt weitere 270 Millionen Euro in die Energiewende. Heute startet der neue Fördercall dafür. Unternehmen können eine Förderung beantragen, wenn sie auf klimafreundlichere Produktion umsteigen, etwa mit Photovoltaikanlagen oder emissionsfreien Bussen und Lkw. Ziel ist es, den CO2-Ausstoß der heimischen Industrie deutlich zu senken. Und Fußballfans können jetzt wieder Pickerl sammeln und kleben. Seit gestern gibt es das neue Panini-Album zur WM. Die legendären Pickerl wird es allerdings nur mehr 4 Jahre geben. Nach der WM 2030 ist Schluss mit den Panini-Heften. Die FIFA setzt dann auf den Sammelkartenhersteller Topps. Der allerdings ist bei der EM 2024 bei den Fans schon durchgefallen, weil viele Spieler im Heft gefehlt haben und Nationen vertreten waren, die gar nicht mitgespielt haben. Der Start ins Wochenende beginnt mit 3 bis 12 Grad jetzt in der Früh und nach einem sonnigen Start gibt es im Laufe des Tages vor allem in den Bergen einige Wolken. Auch Regenschauer sind wieder mit dabei. Abseits der Berge bleibt es aber meist trocken. Am Thermometer gehen sich am Nachmittag maximal 18 bis 25 Grad aus.
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1: Die Pre-Stimmung hat heute keinen Platz. Freitag ist und damit sind es nur noch wenige Stunden bis zum längsten Feierabend der Woche. Sag's nicht so kompliziert wie ich, sag einfach Wochenende dazu.
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0: Shaggy begleitet euch auf dem Weg in Richtung Wochenende auf Radio One. Was gibt Schöneres, als wenn die Mama lächelt? Naja, wenn sie Freudentränen hat. Die laufen mir dann übermorgen Sonntag übers Gesicht. Wir feiern Muttertag und packen rechtzeitig die Geschenke ein. Was ist denn drin?
1: Also Muttertagsgeschenk ist ein schöner Blumenstock für die Mutter.
2: Ich werde meine Mama fürs Essen einladen.
3: Wir fahren entweder nach Golling oder Fürstenbrunn, das wissen wir noch nicht. Und Geschenke kriegt meine Mama natürlich.
4: Ich habe mir gedacht, ich werde ja einfach mal wieder beim Küchenputz helfen und da hat es mehr davon.
5: Ein Sackerl gebastelt. Aber ich sage lieber nicht, was da oben ist, sonst weiß die Mama gleich, was das ist.
0: Ganz ein Gescheiter. Bloß nichts verraten, sonst ist die Überraschung ja nur halb so lustig. Blumen machen sich auch immer gut und sind am Wochenende sehr leicht zu haben. Die Blumenläden haben auch sonntags geöffnet.

zwischen all den Stars und Sternchen bleibt auch noch Platz für Sonnenschein. Grüß dich, das ist der Freitag auf Radio 1 am Vormittag mit jeder Menge Sonnenschein in ganz Österreich. Die Werte steigen auf 19 bis 24 Grad. Ab dem Nachmittag können dann allerdings im Bergland Regenschauer und Gewitter aufziehen.

0: 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Und zur Legende wirst du als Superstar erst, wenn du deinen Kollegen Honig um den Mund schmierst. Wenn du Glück hast, promoten die dich dann irgendwann mal. Taylor Swift schreibt ihre Songs selbst und überlässt dabei nichts dem Zufall. Eine umso größere Ehre, dass sie die Texte vom New Yorker Superstar Somber richtig hip findet.
1: I'm a massive Somber fan of his songwriting and his lyrics are so intensely confessional. I don't like want another man's child to have the eyes of the girl I can't forget. Are you kidding me?
0: Da verneigt sich eine ganz große vor Somber. Taylor Swift outet sich als Fan und spricht voll auf seine Texte an. Du auch? Das Ganze jetzt ausprobieren. Hier ist Somber mit Undressed.

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14: Mit Alex Sücker. Mehr als 70.000 Freiwillige zählt das Rote Kreuz in Österreich. Das ist die erfreuliche Botschaft am heutigen Weltrotkreuztag. Vor allem junge Menschen lassen sich oft dafür begeistern, freut sich Melanie Reiter vom Roten Kreuz Kärnten.
15: Das Rote Kreuz hat so eine Strahlkraft, weil wir einfach eine Organisation sind, wo Menschen mit Leidenschaft, mit Herzblut dahinter sind, dass wir immer da sind und dass man uns eigentlich täglich sieht und dass man uns auch täglich braucht. Und das merkt man Gott sei Dank und dementsprechend finden auch viele Menschen ihren Weg als Freiwillige zum Roten Kreuz.
14: Weltweit sind es 16 Millionen Freiwillige, die für das Rote Kreuz tätig sind. Die erste Woche der schriftlichen Zentralmatura geht heute mit dem Fach Französisch zu Ende. In der zweiten Woche steht dann am Montag schon Mathematik am Programm, gefolgt von den Sprachen Spanisch, Slowenisch, Kroatisch, Ungarisch und Italienisch. Den Matura-Abschluss macht am Tag nach Christi Himmelfahrt nächste Woche Griechisch. Die Bundesregierung steckt weitere 270 Millionen Euro in die Energiewende. Heute startet der neue Fördercall dafür. Unternehmen können eine Förderung beantragen, wenn sie auf klimafreundlichere Produktion umsteigen, etwa mit Photovoltaikanlagen oder emissionsfreien Bussen und Lkw. Ziel ist es, den CO2-Ausstoß der heimischen Industrie deutlich zu senken. Und Fußballfans können jetzt wieder Pickerl sammeln und kleben. Seit gestern gibt es das neue Panini-Album zur WM. Die legendären Pickerl wird es allerdings nur mehr 4 Jahre geben. Nach der WM 2030 ist Schluss mit den Panini-Heften. Die FIFA setzt dann auf den Sammelkartenhersteller Topps. Der allerdings ist bei der EM 2024 bei den Fans schon durchgefallen, weil viele Spieler im Heft gefehlt haben und Nationen vertreten waren, die gar nicht mitgespielt haben. Der Start ins Wochenende beginnt mit 3 bis 12 Grad jetzt in der Früh und nach einem sonnigen Start gibt es im Laufe des Tages vor allem in den Bergen einige Wolken. Auch Regenschauer sind wieder mit dabei. Abseits der Berge bleibt es aber meist trocken. Am Thermometer gehen sich am Nachmittag maximal 18 bis 25 Grad aus.
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16: Naja, ein paar Zimmer gibt's noch in Wien. Falls du beim ESC Public Viewing in der Bundeshauptstadt mit dabei sein willst, 3/4 aller Hotels sind ausgebucht mit Gästen aus ganz Europa. Und dann wird auf den Straßen fleißig mitgesungen, gemäß dem Motto United by Music.
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Daybreak am Freitag mit Miles Smith. Schön, dass du reinhörst. An den Sahara-Staub hast du dich sicher schon gewöhnt, aber womöglich ist in den letzten Tagen noch ein anderer gelber Staub aufgefallen. Es handelt sich um ein Alarmzeichen der Natur. Da es in den letzten Wochen dermaßen trocken war, reagieren die Fichten mit der sogenannten Notblüte darauf. Wenn es trocken ist und die Bäume nur eine geringe Blüte aufweisen, schaut es schlecht aus mit der Fortpflanzung. Aus diesem Grund verstreuen sie ihren gelben Staub in alle Himmelsrichtungen, um so für Fortpflanzung zu sorgen. Was jetzt hilft, ist Regen, und der ist längst nicht

Ein Freitagmorgen mit Radio One und blauem Himmel draußen vor den Fenstern. In der Früh und am Vormittag geht es auch sonnig weiter. Ab dem Nachmittag könnten dann im Bergland die Quellwolken dichter werden. Der ein oder andere Regenschauer oder sogar ein Gewitter sind dann nicht mehr auszuschließen. 19 bis 24 Grad die Tageshöchsttemperaturen. 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

0: Der ist schon allein deshalb cool, weil er so heißt. Coolio auf Radio One. Guten Morgen am Freitag, kurz vor 7. Sie ist echt eine super Frau. Sie dimmt das Licht, sie weiß immer, wie spät es ist. Und wenn du willst, schaltet sie dir auch Radio One ein. Alexa.
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0: Maria Teufel jetzt bei mir im Studio. Schönen guten Morgen. Amazon bringt Alexa jetzt in Österreich mit einer neuen KI-Version an den Start.
2: Genau, die Alexa Plus soll viel mehr können als bisher, also nicht nur Musik abspielen oder das Wetter ansagen. Sie kann zum Beispiel Gespräche natürlicher führen, Termine organisieren oder sogar Bestellungen erledigen. Für Prime-Kunden dürfte das teilweise inklusiver sein, andere müssen vielleicht extra zahlen.
0: ChatGPT à la Alexa für zu Hause.
2: Genau das ist die Idee. Amazon will damit bei der KI-Welle mitmischen. Die klassische Alexa bleibt zwar weiterhin gratis, aber die neuen KI-Funktionen sind das große Verkaufsargument.
0: Zum nächsten großen Konzern von Amazon geht's zu Microsoft. Wir sprechen über die KI Copilot.

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9: Mit Alex Sücker. Heute ist Weltrotkreuztag. In Österreich gibt es die Hilfsorganisation seit 146 Jahren. Über 77.000 Menschen engagieren sich derzeit freiwillig für das Rote Kreuz hierzulande. Und das nicht nur beim Rettungsdienst, sagt Sprecherin Melanie Reiter.
10: Wir haben unzählige Möglichkeiten zur Mitarbeit. Also man braucht nicht denken, dass man beim Roten Kreuz unbedingt Blut sehen können muss. Es gibt auch noch ganz viele andere Bereiche als nur den Rettungsdienst. Man kann sich in der Sozialarbeit engagieren, bei der Team Österreich-Tafel, im Besuchsdienst, in den Jugendgruppen, als Jugendgruppenbetreuer. Also da gibt es ganz, ganz vieles.
9: Weltweit sind es 16 Millionen Freiwillige, die für das Rote Kreuz tätig sind. Trotz der Waffenruhe zwischen dem Iran und den USA haben sich die Truppen in der Nacht in der Straße von Hormus beschossen. Beide Seiten beschuldigen sich gegenseitig, das Feuer eröffnet zu haben. Die laufenden Friedensverhandlungen sollen trotzdem weitergeführt werden. Eine Antwort des Iran auf ein Friedensabkommen steht noch immer aus. Der Amokfahrer von Leipzig hat seine Tat offenbar zuvor angekündigt. Im April hat der 33-Jährige eine Chatnachricht an seine Frau geschrieben. Darin heißt es, er hätte schon lange kein Auto mehr in eine Menschenmenge gefahren. Vor der Tat haben der Mann und seine Frau schon getrennt gelebt. Das Motiv seiner Tat, bei der zwei Fußgänger gestorben sind, ist weiter unklar. Der Mann befindet sich in einem psychiatrischen Krankenhaus. Und der Hunter-Virus-Ausbruch auf einem Kreuzfahrtschiff wird kein weltweites Problem werden. Davon geht die Weltgesundheitsorganisation WHO aus. Fachleute stellen klar, dass das nicht der Beginn einer Pandemie ist. Trotzdem suchen die Behörden weiterhin weltweit nach Kontaktpersonen. Es soll dadurch verhindert werden, dass sich das Virus weiter ausbreitet. Der Start ins Wochenende beginnt mit 3 bis 12 Grad jetzt in der Früh und nach einem sonnigen Start gibt es im Laufe des Tages vor allem in den Bergen einige Wolken. Auch Regenschauer sind wieder mit dabei. Abseits der Berge bleibt es aber meist trocken. Am Thermometer gehen sich am Nachmittag maximal 18 bis 25 Grad aus.

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1: Immer höre ich noch von Überbevölkerung und dann lese ich... Achtung, Männer werden immer unfruchtbarer. Forscher schieben das auf synthetische Chemikalien, die das Hormonsystem stören und so die Fortpflanzung erschweren. Ja, das gilt auch für Tiere wie dich, Bruno.
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1: Radio One in the Mix an diesem Freitagmorgen mit Felix Jähn, Ed Sheeran gibt's gleich für dich. Freitag in Österreich. Lass dich nicht ausbremsen am Wochenende. Sieht ganz danach aus, als würde es in den nächsten beiden Tagen auf den Straßen wieder recht kuschelig werden. Thomas Heider vom ABÖ.
2: Der Grund für die längeren Verzögerungen an diesem Wochenende sind mehrere Ereignisse. Das ist einerseits der Muttertag und die davon mit verbundenen Ausflüge. Dann auch der Wings for Life World Run in Wien sowie die Eröffnung des Song Contest und die Oldtimer Messe in Tulln.
1: Der Muttertag ist bekannt dafür, dass die Söhne und Töchter nichts anbrennen lassen. Also lieber nicht selber kochen, sondern die Mama ausführen. Ergo wird sich das auf den Straßen bemerkbar machen.
2: Durch den Muttertag erwarten wir erhöhtes Verkehrsaufkommen auf der Fahrt ins Grüne. Da werden viele ihre Mütter quasi ins Auto einpacken und ins Grüne fahren rund um die Städte, wo es dann wunderschöne Ausblicke gibt und gutes Essen natürlich.
1: In einem Monat gibt es das Ganze dann nochmal. Da ist dann Vatertag. Da gehen dann aber weniger Blumen über die Ladentische. Dafür einige Liter Whisky.

Radio One am Freitag. Schönen guten Morgen. 4 bis 8 Grad heute noch die Tageshöchsttemperaturen. In 2000 Metern Höhe. Bei uns weiter unten gibt es 18 bis 24 Grad. Sonnenschein entlang des Vormittags, am Nachmittag dann immer mehr Wolken und womöglich im Bergland auch das ein oder andere kurze Gewitter.

Voll lässig, dass du mit Radio 1 Daybreak aufstehst. Schönen Freitag. K-Pop Demon Hunters ist die Sensation auf Netflix. Der absolute Rekord. Ja, mehr als 600 Millionen Abrufe sind bis jetzt verzeichnet worden. Und weil K-Pop gar so in ist, gibt es dieses Wochenende in Wien die Korea Kulturtage. Natürlich mit Musik, aber auch mit einem Foodmarkt. Bevor du zugreifst, empfehle ich dir, ein traditionelles asiatisches Spiel auszuprobieren. Vor Ort gibt es nämlich Tuho oder Hanbok auszuprobieren. Morgen und Sonntag im Korea Kulturhaus Österreich. Hier gleich noch ein Phänomen des K-Pop, damit auch du weißt, womit du es zu tun hast. Die südkoreanische Boygroup BTS.

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2: Mit Alex Sücker. Heute ist Weltrotkreuztag. In Österreich gibt es die Hilfsorganisation seit 146 Jahren. Über 77.000 Menschen engagieren sich derzeit freiwillig für das Rote Kreuz hierzulande. Und das nicht nur beim Rettungsdienst, sagt Sprecherin Melanie Reiter.
3: Wir haben unzählige Möglichkeiten zur Mitarbeit. Also man braucht nicht denken, dass man beim Roten Kreuz unbedingt Blut sehen können muss. Es gibt auch noch ganz viele andere Bereiche als nur den Rettungsdienst. Man kann sich in der Sozialarbeit engagieren, bei der Team Österreich-Tafel, im Besuchsdienst, in den Jugendgruppen, als Jugendgruppenbetreuer. Also da gibt es ganz, ganz vieles.
2: Weltweit sind es 16 Millionen Freiwillige, die für das Rote Kreuz tätig sind. Trotz der Waffenruhe zwischen dem Iran und den USA haben sich die Truppen in der Nacht in der Straße von Hormus beschossen. Beide Seiten beschuldigen sich gegenseitig, das Feuer eröffnet zu haben. Die laufenden Friedensverhandlungen sollen trotzdem weitergeführt werden. Eine Antwort des Iran auf ein Friedensabkommen steht noch immer aus. Der Amokfahrer von Leipzig hat seine Tat offenbar zuvor angekündigt. Im April hat der 33-Jährige eine Chatnachricht an seine Frau geschrieben. Darin heißt es, er hätte schon lange kein Auto mehr in eine Menschenmenge gefahren. Vor der Tat haben der Mann und seine Frau schon getrennt gelebt. Das Motiv seiner Tat, bei der zwei Fußgänger gestorben sind, ist weiter unklar. Der Mann befindet sich in einem psychiatrischen Krankenhaus. Und der Hantavirus-Ausbruch auf einem Kreuzfahrtschiff wird kein weltweites Problem werden. Davon geht die Weltgesundheitsorganisation WHO aus. Fachleute stellen klar, dass das nicht der Beginn einer Pandemie ist. Trotzdem suchen die Behörden weiterhin weltweit nach Kontaktpersonen. Es soll dadurch verhindert werden, dass sich das Virus weiter ausbreitet. Der Start ins Wochenende beginnt mit 3 bis 12 Grad jetzt in der Früh und nach einem sonnigen Start gibt es im Laufe des Tages vor allem in den Bergen einige Wolken. Auch Regenschauer sind wieder mit dabei. Abseits der Berge bleibt es aber meist trocken. Am Thermometer gehen sich am Nachmittag maximal 18 bis 25 Grad aus.
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0: sichere Fahrt. Fahrt vorsichtig.
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3: Da schaue ich aber, Harry Styles ist zurück. Im Video zu seiner aktuellen Single schlägt der 32-Jährige ein Mikrofon ab. Hat kein Benehmen, aber dafür weiß Harry Styles, wie man ins Rampenlicht kommt.
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0: auf Radio One, der Freitag mit der neuen Hit-Garantie und Prachtwetter am Sonntag. Muss auch so sein, wenn du deine Mama abfeierst. Jahrelang hat sie dich großgezogen und jetzt bist du größer als sie. In den Schulen wird schon seit Wochen gebastelt und natürlich auch gelernt. Die Mama wird mit einem Gedicht überrascht.
1: Alles Gute zu deinem Mama-Dog. Viel Freude und auch viel Segen. Und weil ich dich so gerne will, dir ein Bussel geben.
0: Oder am besten gleich ein Bussi links und ein Bussi rechts. Der Muttertag ist übrigens gleich nach Weihnachten und Ostern das drittmeist gefeierte Fest der Welt.

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1: Radio One auf dem Weg in Richtung Muttertagswochenende und da entfaltet sich in den nächsten Stunden der Sonnenschein über Österreich. Vor allem am Vormittag darfst du dich auf blauen Himmel freuen. Ab dem Nachmittag werden die Wolken dann allmählich mehr und die Quellwolken im Bergland könnten sogar für Regenschauer und Gewitter sorgen. 18 bis 24 Grad gehen sich noch aus.
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Purple Disco Machine mit Hurts und Wonderful Life. Du stehst auf mit Radio One. Hab einen feinen Freitag. In Klagenfurt kriegst du dieses Wochenende was zwischen deine Zähne. Auf zum European Street Food Festival am neuen Platz. Snack dich von Stand zu Stand und reife heran zum Feinschmecker. Solltest du auf Fleisch generell verzichten, kannst du dich auf vegetarische und vegane Köstlichkeiten freuen. Street Food, die moderne Art eines Restaurantbesuchs. Open Air, ganz ohne Speisekarte. Hau rein beim European Street Food Festival in Klagenfurt.

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3: Mit Alex Sücker. Bregenz hat das grünste Stadtzentrum. Das zeigt eine neue Satellitenanalyse der Umweltschutzorganisation Greenpeace. Platz 2 im Bundesländer-Ranking geht an Linz, dicht gefolgt von Graz. Innsbruck ist Schlusslicht. Mehr von Melanie Wenig.
4: Greenpeace hat mittels Satellitendaten jeweils den Grünanteil in den Stadtkernen verglichen. Während Bregenz mit einem Grünflächenanteil von fast 40% die Nase klar vorne hat, landen Innsbruck, St. Pölten und auch die Bundeshauptstadt Wien auf den hintersten Plätzen. Linz und Graz stehen am Stockerl, Klagenfurt liegt im Mittelfeld. Mehr Natur in der Stadt ist die beste Medizin gegen heiße Sommer. Große Bäume, grüne Parks und blühende Wiesen wirken wie Klimaanlagen in Stadtzentren und können die Temperatur an Hitzetagen spürbar senken.
3: Das Amazon-Logistikzentrum in Reichersberg in Oberösterreich wird nicht gebaut. Der Gemeinderat hat sich in einer Abstimmung am Abend mehrheitlich gegen Gespräche mit dem Online-Giganten ausgesprochen. Amazon wollte in Reichersberg um 500 Millionen Euro ein riesiges Logistikzentrum bauen. Eine Rekordmenge Drogen haben die spanischen Behörden im Atlantik sichergestellt. 30 Tonnen Kokain im Wert von über 800 Millionen Euro sind auf einem Schiff beschlagnahmt worden. Die 23-köpfige Crew ist in Untersuchungshaft. Heute ist Weltrotkreuztag. In Österreich gibt es die Hilfsorganisation seit 146 Jahren und derzeit engagieren sich über 70.000 Menschen freiwillig für das Rote Kreuz. Und das nicht nur beim Rettungsdienst. Viele sind auch als Flüchtlingsbetreuer, Katastrophenhelfer oder auch im Blutspendedienst und in Jugendgruppen im Einsatz. Weltweit sind es 16 Millionen Freiwillige, die beim Roten Kreuz mithelfen.
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3: Liter pro Quadratmeter hat es gestern stellenweise geregnet. Heute schaut es nicht nach großen Schauern und Gewittern aus. Dafür scheint im Großteil des Landes den ganzen Tag die Sonne. Die Temperaturen steigen auf 17 bis 24 Grad. Ein kleiner Spoiler für morgen, da soll es wieder nass werden, speziell der Süden dürfte einiges an Regen abbekommen.
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6: mit Andi Marada. Einen schönen guten Morgen. Der Freitagmorgen zeigt uns auf der A23 die Tangente in Richtung Inzersdorf zwischen Hirschstetten und dem Knoten Prater. 10 Minuten Verzögerung.

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1: Also so gut wie heuer war die Luft am Strand von Jesolo noch nie. Ab sofort gilt dort nämlich ein Rauchverbot. Nur an Strandbars kannst du andere beim Lasagne-Essen mit Nikotindampf benebeln oder du lässt die Zigarette in Jesolo einfach überhaupt liegen und atmest die salzige Meeresbrise ein. Ist ja viel gesünder.
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1: Leonie, für dich und deinen Freitagmorgen auf Radio One. Der Gartentisch gelb, das Auto gelb, überall Schmutz. Und diesmal ist es gar nicht der Sahara-Staub, vielmehr handelt es sich um Blütenstaub der Fichten in Österreich. Dazu kommt es, weil der April viel zu trocken war. Folglich leiden die Bäume unter der anhaltenden Trockenheit. Die Fichten reagieren mit der sogenannten Notblüte drauf. Die Nadelbäume sind darauf programmiert, sich fortzupflanzen. Jetzt ist die Blüte heuer aber sehr gering. Um dennoch das Ziel der Fortpflanzung zu erreichen, sondern sie diesen gelben Staub ab. Ein Alarmzeichen der Natur also, das erst dann sein Ende nimmt, wenn es endlich wieder regnet. Da sprechen wir freilich nicht nur von einem kurzen Gewitter. Der Boden ist mittlerweile schon extrem.

geht die Sonne auf bei dieser Stimme. Amy Winehouse mit Valerie auf Radio 1. Wobei, die ist ja schon längst da, die Sonne. Ja, am Vormittag bleibt sie uns auch erhalten. Die Thermometer steigen auf 19 bis 24 Grad. Ab dem Nachmittag gibt es dann vor allem bei dir im Bergland immer mehr Quellwolken. Womöglich sind auch ein paar Regenschauer und Gewitter nicht ganz auszuhalten.

0: A Radio One Daybreak. Ich bin Maxi Kavan. Schönen guten Morgen. Sie weiß über deine Gewohnheiten besser Bescheid als deine Freundin oder dein Freund. Sie weiß auch immer, wie spät es ist und bekommt nun einen Intelligenzboost verpasst. Alexa.
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0: Maria Teufel jetzt bei mir im Studio. Schönen guten Morgen. Amazon bringt Alexa jetzt in Österreich mit einer neuen KI-Version an den Start.
2: Genau, die Alexa Plus soll viel mehr können als bisher, also nicht nur Musik abspielen oder das Wetter ansagen. Sie kann zum Beispiel Gespräche natürlicher führen, Termine organisieren oder sogar Bestellungen erledigen. Für Prime-Kunden dürfte das teilweise inklusiver sein, andere müssen vielleicht extra zahlen.
0: ChatGPT à la Alexa für zu Hause.
2: Genau das ist die Idee. Amazon will damit bei der KI-Welle mitmischen. Die klassische Alexa bleibt zwar weiterhin gratis, aber die neuen KI-Funktionen sind das große Verkaufsargument.
0: Zum nächsten großen Konzern von Amazon geht's zu Microsoft. Wir sprechen über die KI Copilot. Da zieht der Konzern jetzt überraschend den Stecker beim Copilot für die Xbox.
2: Ja, der KI-Assistent sollte Spielern Tipps geben oder beim Zocken helfen. Viele fanden das aber eher unnötig und störend. Jetzt hat Microsoft angekündigt, die Entwicklung für die Konsole wird eingestellt. Auch die Handyversion wird zurückgefahren.
0: Okay, kein KI-Coach beim Gaming mehr.
2: Zumindest vorerst nicht. Microsoft sagt zwar, KI bleibt wichtig, aber offenbar will man lieber Funktionen entwickeln, die Spieler wirklich nutzen wollen.
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19: Es ist 8.30 Uhr.
20: Mit Alex Sücker. Bregenz hat das grünste Stadtzentrum. Das zeigt eine neue Satellitenanalyse der Umweltschutzorganisation Greenpeace. Platz 2 im Bundesländer-Ranking geht an Linz, dicht gefolgt von Graz. Innsbruck ist Schlusslicht. Mehr von Melanie Wenig.
21: Greenpeace hat mittels Satellitendaten jeweils den Grünanteil in den Stadtkernen verglichen. Während Bregenz mit einem Grünflächenanteil von fast 40% die Nase klar vorne hat, landen Innsbruck, St. Pölten und auch die Bundeshauptstadt Wien auf den hintersten Plätzen. Linz und Graz stehen am Stockerl, Klagenfurt liegt im Mittelfeld. Mehr Natur in der Stadt ist die beste Medizin gegen heiße Sommer. Große Bäume, grüne Parks und blühende Wiesen wirken wie Klimaanlagen in Stadtzentren und können die Temperatur an Hitzetagen spürbar senken.
20: Das Amazon-Logistikzentrum in Reichersberg in Oberösterreich wird nicht gebaut. Der Gemeinderat hat sich in einer Abstimmung am Abend mehrheitlich gegen Gespräche mit dem Online-Giganten ausgesprochen. Amazon wollte in Reichersberg um 500 Millionen Euro ein riesiges Logistikzentrum bauen. Eine Rekordmenge Drogen haben die spanischen Behörden im Atlantik sichergestellt. 30 Tonnen Kokain im Wert von über 800 Millionen Euro sind auf einem Schiff beschlagnahmt worden. Die 23-köpfige Crew ist in Untersuchungshaft. Heute ist Weltrotkreuztag. In Österreich gibt es die Hilfsorganisation seit 146 Jahren und derzeit engagieren sich über 70.000 Menschen freiwillig für das Rote Kreuz. Und das nicht nur beim Rettungsdienst. Viele sind auch als Flüchtlingsbetreuer, Katastrophenhelfer oder auch im Blutspendedienst und in Jugendgruppen im Einsatz. Weltweit sind es 16 Millionen Freiwillige, die beim Roten Kreuz mithelfen. 30 Liter pro Quadratmeter hat es gestern stellenweise geregnet. Heute schaut es nicht nach großen Schauern und Gewittern aus. Dafür scheint im Großteil des Landes den ganzen Tag die Sonne. Die Temperaturen steigen auf 17 bis 24 Grad. Ein kleiner Spoiler für morgen, da soll es wieder nass werden. Speziell der Süden dürfte einiges an Regen abbekommen.
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0: umgeleitet. Sonst liegen uns keine Meldungen über Verkehrsstörungen österreichweit vor. Wir wünschen euch eine gute und vor allem sichere Fahrt. Fahrt vorsichtig.
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3: Schnäppchen suchen ist gar nicht notwendig, du musst sie einfach nur finden. Dieses Wochenende etwa in Wien beim Flaniermarkt in der Neubaugasse. Vintage-Klamotten, CDs und Schallplatten, dazu jede Menge Bücher. Und bieg ruhig mal mit deinen Kleinen ab. Gleich daneben gibt's nämlich den Kinderflohmarkt in der Richtergasse.
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0: Boah, Hit-Garantie mit Nickelback auf Radio One. Das ist der Freitag, Daybreak, auf dem Weg in Richtung Wochenende. Der kommende Sonntag zählt zu jenen Tagen im Jahr, an denen weltweit die meisten Anrufe gemacht werden. Übermorgen ist Muttertag. Dein Herz hast du ja schon an die Mama verschenkt. Was kommt noch dazu?
1: Also Muttertagsgeschenk ist ein schöner Blumenstock für die Mutter.
2: Ich werde meine Mama fürs Essen einladen.
3: Wir fahren entweder nach Golling oder Fürstenbrunn, das wissen wir noch nicht. Und Geschenke kriegt meine Mama natürlich.
4: Ich habe mir gedacht, ich werde ihr einfach mal wieder beim Küchenputz helfen und da hat es mehr davon.
5: Ein Sackerl gebastelt. Aber ich sage lieber nicht, was da oben ist, sonst weiß die Mama gleich, was das ist.
0: Recht so. Wenn du deine Mama zum Essen ausführst, dann schau dir die Speisekarte gut an. Viele Lokale bieten eigene Mutter.

Zu deinem Espresso gibt's heute auch noch Sonnenschein. Guten Morgen am Freitag, Radio One auf dem Weg in Richtung Wochenende. In den nächsten Stunden, vor allem am Vormittag, ist es noch überall schön im Land, da lacht die Sonne vom Himmel. Ab dem Nachmittag nimmt die Zahl der Wolken am Himmel zu. Womöglich gibt's dann im Bergland auch den ein oder anderen Regenschauer oder sogar ein Gewitter. 19 bis 24 Grad gehen sich noch aus.

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0: Radio One im Aufweg-Modus. Daybreak am Freitag. Was Taylor Swift bei ihren Fans ganz besonders beliebt macht, ist die Tatsache, dass sie an ihren Songs selbst schreibt. Das muss ihr mal wer nachmachen. Wobei, ein Mann aus New York ist ebenfalls Songwriter. Die Rede ist von Sombr. Und genau der hat Taylor Swift echt angetan.
1: I'm a massive Sombr-Fan of his songwriting. And his lyrics are so intensely confessional. I don't like want another man's child to have the eyes of the girl I can't forget. Are you kidding me?
0: Sie ist hin und weg von Sombrs Songwriter-Qualitäten. Und wie gefällt dir Homewrecker?

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11: Mit Alex Sücker. Bregenz ist Österreichs grünste Landeshauptstadt, zumindest im Stadtzentrum. Das zeigt eine aktuelle Satellitenanalyse der Umweltschutzorganisation Greenpeace. Knapp 40% der Innenstadtflächen in Bregenz sind begrünt. Und das ist wichtig, vor allem an Hitzetagen, sagt Melanie Ebner, Sprecherin von Greenpeace.
12: Bäume und blühende Wiesen wirken wie natürliche Klimaanlagen, die können die Temperatur

0: spürbar senken und uns in der Stadt endlich wieder aufatmen lassen. Über diese neuen Lebensräume freuen sich dann auch Bienen, Schmetterlinge und Vögel.
1: Auf Platz 2 im Bundesländer-Ranking landet Linz, dicht gefolgt von Graz. Klagenfurt liegt im Mittelfeld. Schlusslicht ist Innsbruck. Dort sind nur rund 25% des Stadtzentrums begrünt. Die Vereinigten Arabischen Emirate werden erneut vom Iran beschossen. Die Luftverteidigungssysteme wehren derzeit Raketen und Drohnen ab, heißt es aus dem Verteidigungsministerium. In Abu Dhabi ist derzeit Bundeskanzler Christian Stocker mit einer Wirtschaftsdelegation aus Österreich zu Gast. Es geht darum, die Beziehung zwischen Österreich und den Vereinigten Arabischen Emiraten zu stärken. Nächste Niederlage für US-Präsident Donald Trump im Streit um die Zölle. Ein US-Handelsgericht hat die weltweiten Zölle von 10% für unzulässig erklärt. Die Richter haben damit einer Klage von Kleinunternehmen stattgegeben. Ein Jahr Papst Leo XIV. Genau heute vor einem Jahr ist der Amerikaner im vierten Wahlgang zum weltweiten Oberhaupt der katholischen Kirche gewählt worden. In seine Heimat USA will er vorerst nicht mehr reisen. Den amerikanischen Unabhängigkeitstag am 4. Juli verbringt er bei Flüchtlingen auf der italienischen Mittelmeerinsel Lampedusa. 30 Liter pro Quadratmeter hat es gestern stellenweise geregnet. Heute schaut es nicht nach großen Schauern und Gewittern aus. Dafür scheint im Großteil des Landes den ganzen Tag die Sonne. Die Temperaturen steigen auf 17 bis 24 Grad. Ein kleiner Spoiler für morgen, da soll es wieder nass werden. Speziell der Süden dürfte einiges an Regen abbekommen.
2: 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Guten Morgen. Aus Wien

0: Hilferstraße. Das gilt heute noch bis 19 Uhr. Der Verkehr wird örtlich umgeleitet. Aviso gleich für morgen. Auch hier gibt es eine Sperre. Vorarlberg A14, die Rheintal-Walgau-Autobahn in beiden Richtungen. Vor dem Pfändertunnel gibt es wechselseitige Anhaltungen und Stau. Bis zu 1,5 Stunden Wartezeit wegen der Bauarbeiten dort. Wir wünschen allseits eine gute und vor allem sichere Fahrt. Viel Geduld und fahrt vorsichtig.
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3: Und der Countdown ins Wochenende ist diesmal auch gleichzeitig der Countdown zum Eurovision Song Contest. Am Sonntag geht's los mit dem offiziellen Part der Eröffnung am Wiener Rathausplatz. Alle Infos dazu auch heute noch hier bei uns auf Radio 1.
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0: Move durch den Vormittag mit Radio One in der Hit-Garantie. Ja, und es gibt Neuigkeiten von Alexa.
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0: Amazon bringt seine Sprachassistentin Alexa jetzt auch in Österreich in einer neuen KI-Version an den Start.
2: Genau, die Alexa Plus soll viel mehr können als bisher, also nicht nur Musik abspielen oder das Wetter ansagen. Sie kann zum Beispiel Gespräche natürlicher führen, Termine organisieren oder sogar Bestellungen erledigen. Für Prime-Kunden dürfte das teilweise inklusiver sein, andere müssen vielleicht extra zahlen.
0: Heißt also, Alexa wird mehr wie ChatGPT für zu Hause?
2: Genau, das ist die Idee. Amazon will damit bei der KI-Welle mitmischen. Die klassische Alexa bleibt zwar weiterhin gratis, aber die neuen KI-Funktionen sind das große Verkaufsargument.
0: Und weiter geht's mit Microsofts KI-Assistenten. Da zieht nämlich der Konzern jetzt überraschend den Stecker beim Gaming-Copilot für die Xbox.
2: Ja, der KI-Assistent sollte Spielern Tipps geben oder beim Zocken helfen. Viele fanden das aber eher unnötig und störend. Jetzt hat Microsoft angekündigt, die Entwicklung für die Konsole wird eingestellt. Auch die Handyversion wird zurückgefahren.
0: Also doch kein KI-Coach beim Gaming?
2: Zumindest vorerst nicht. Microsoft sagt zwar, KI bleibt wichtig, aber offenbar will man lieber Funktionen entwickeln, die Spieler wirklich nutzen wollen.
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5: Liter pro Quadratmeter hat es gestern stellenweise geregnet. Heute schaut es nicht nach großen Schauern und Gewittern aus. Dafür scheint im Großteil des Landes den ganzen Tag die Sonne. Die Temperaturen steigen auf 17 bis 24 Grad. Ein kleiner Spoiler für morgen, da soll es wieder nass werden, speziell der Süden dürfte einiges an Regen abbekommen.
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0: Schönen Vormittag heute am Freitag, am Weg ins Wochenende mit Radio One. Ja, und da wird einiges los sein. Muttertag haben wir. Der Wings for Life World Run, die Oldtimer-Messe in Tulln zum Beispiel oder auch die offizielle Eröffnung vom Eurovision Song Contest. Die ist am Sonntag am Wiener Rathausplatz. Ja, und da könnte es natürlich verkehrstechnisch ein bisschen eng werden. Thomas Heider vom AWÖ-Infodienst.
1: Vor allem in der Bundeshauptstadt Wien werden einerseits der Wings for Life World Run, andererseits die Opening Ceremony für den Song Contest. Beides wird auf jeden Fall für die Sperre der Ringstraße sorgen. Durch die Opening Ceremony für den Song Contest wird die Ringstraße zwischen der Operngasse und der Schottengasse gesperrt. Grund hierfür ist der Einmarsch der 35 Delegationen der Teilnehmerländer vom Burgtheater Richtung Rathausplatz zur Eröffnung des Eurovision Village am Rathausplatz selber.
0: Das wird ein Megaspektakel werden, bunt und fröhlich und das, wie es ausschaut, bei allerbestem Wetter. Also wenn du da in der Nähe bist, lohnt sich mit Sicherheit, da auch live mit dabei zu sein. Los geht's ab 16.55 Uhr und die Ringstraßensperre in diesem Bereich, die dauert voraussichtlich von 16 bis 24 Uhr.

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2: Mit Alex Sücker. Im vergangenen Juli hat ein Hausbesitzer in Salzburg einen Einbrecher erschossen. Der 66-Jährige steht ab heute vor Gericht. Er sagt, er habe den Ungarn aus Notwehr getötet. Die Staatsanwaltschaft spricht allerdings von Mord. Martina Steidl.
3: Der 31-jährige Ungar war mit seiner Lebensgefährtin in das Haus des Pensionisten eingebrochen. Dieser hat dem Mann, als er flüchten wollte, aus rund 9 Metern Entfernung in den Hinterkopf geschossen, weil ihn dieser angeblich mit einem Messer bedroht haben soll. Der Einbrecher ist wenig später im Krankenhaus gestorben. Dem 66-Jährigen wurden daraufhin Waffen verboten. Als er seine Pistole im Oktober von der Polizei aus Sorge vor sogenannten Dämmerungseinbrechern zurückverlangt hat, wurde er festgenommen und sitzt seitdem in Untersuchungshaft.
2: Dem Schützen drohen bei einer Verurteilung wegen Mordes 10 bis 20 Jahre Haft. Eine Entscheidung wird kommenden Montag erwartet. Die erste Woche der schriftlichen Zentralmatura geht heute mit dem Fach Französisch zu Ende. In der zweiten Woche steht dann am Montag Mathematik am Programm, gefolgt von den Sprachen Spanisch, Slowenisch, Kroatisch, Ungarisch und Italienisch. Den Matura-Abschluss macht am Tag nach Christi Himmelfahrt Griechisch. Eine schwere Niederlage setzt es für die britische Regierungspartei Labour bei den Gemeindewahlen in Großbritannien. Der große Gewinner ist die Anti-Ausländer-Partei von Nigel Farage. Premierminister Keir Starmer steht damit 2 Jahre nach seinem Wahlsieg unter Druck. Sollte Labour auch in Schottland und Wales schlecht abschneiden, könnten sogar Rücktrittsforderungen gegen Starmer laut werden. Bregenz ist Österreichs grünste Landeshauptstadt, zumindest im Stadtzentrum. Das zeigt eine aktuelle Satellitenanalyse der Umweltschutzorganisation Greenpeace. Knapp 40% der Innenstadtflächen in Bregenz sind demnach begrünt. Auf Platz 2 im Bundesländer-Ranking landet Linz, dicht gefolgt von Graz. Schlusslicht mit den wenigsten Grünflächen ist Innsbruck.
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2: Die Eisheiligen sind im Anmarsch. Kommende Woche wird es kühler, unbeständig und endlich nass. Damit sollte sich auch die Lage in den Trockenregionen in Österreich beruhigen. Heute und auch am kommenden Wochenende wechseln sich Sonne und Wolken ab. Die Temperaturen steigen heute Nachmittag noch auf 16 bis 24 Grad.

0: 19 Uhr. Der Verkehr wird örtlich umgeleitet. Die Sperre, die gilt auch dann morgen ab 7 Uhr. Vordelberg auf 14 die Rheintal-Walgau-Autobahn in beiden Richtungen vor dem Pfändertunnel wechselseitige Anhaltungen, eine halbe Stunde Hörzeitverlust dort wegen der Bauarbeiten. Wir wünschen allseits eine gute und vor allem sichere Fahrt. Fahrt vorsichtig.
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3: Song für Song nähern wir uns jetzt schon dem Wochenende. In dieser Stunde unter anderem mit Nico Santos. Dasha ist mit dabei oder auch gleich Avril Lavigne auf Radio 1.
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0: John Newman, Love Me Again auf Radio 1. Am Sonntag ist Muttertag. Und was hast du mit der Mama geplant?
1: Ja, also die Mama und ich, wir tun das Frühstück machen und wir gehen ins Zoo zusammen. Ihr habt nur geplant, Frühstück herrichten und Blumen an.
0: Oh, da werden sich die Mamas freuen. Super Wetter haben wir übrigens am Sonntag, von dem her auch einem Ausflug ins Grüne steht nichts im

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8: Die Eisheiligen sind im Anmarsch. Kommende Woche wird es kühler, unbeständig und endlich nass. Damit sollte sich auch die Lage in den Trockenregionen in Österreich beruhigen. Heute und auch am kommenden Wochenende wechseln sich Sonne und Wolken ab. Die Temperaturen steigen heute Nachmittag noch auf 16 bis 24 Grad.
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0: Sophie and the Giants auf Radio 1. Einen schönen Vormittag.
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2: Wenn der heutige Song ein Austropop-Hit wäre, würde er so klingen.
3: Bitte, ich sag's gleich, ich war's nicht.
2: Kommt aber nicht aus Österreich, sondern aus Jamaika. Drum heißt's.
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2: Shaggy und It Wasn't Me aus dem Jahr 2000. Ein Riesenhit, der eigentlich keiner hätte werden sollen. Der war nämlich drauf auf seinem Album Hot Shot und das war bei seiner Veröffentlichung überhaupt nicht erfolgreich. Die Plattenfirma wollte schon gänzlich den Hut draufhauen. Bedanken können wir uns aber alle bei einem Radio-DJ aus Hawaii und der Kunst des illegalen Downloadens. Die Plattform Napster war damals nämlich neu und da hat man dann mit total langsamem Internet tagelang ein einziges Album runterladen können. Und dieser DJ hat das mit Shaggys Album gemacht und hat sich beim Durchhören gedacht, also dieses It Wasn't Me, das ist ja der beste Song da drauf. Warum ist das kein Single? Er hat den Song dann im Radio aufgelegt. Die Telefonleitungen sind daraufhin sehr heiß gelaufen. Alle wollten wissen, was das für eine Nummer ist. Und der Rest, der ist Geschichte. Platz 3, nicht nur in unseren Charts. It Wasn't Me wird 2001 auch die meistverkaufte Single in Großbritannien.
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1: Mit Hannes Harp. In Österreich werden immer weniger Briefe verschickt. Bei der Heimischen Post ist das Briefgeschäft seit Jänner stark gesunken. Die Gründe sind Digitalisierung und Sparen bei der Werbung, sagt Postgeneraldirektor Walter Oblin.
2: Digitalisierung von verschiedenen Kundengruppen inklusive des öffentlichen Sektors hat dazu geführt, dass das Briefvolumen sehr, sehr stark rückläufig war im ersten Quartal. -9%, eine Zahl, die wir eigentlich noch nie gesehen haben.
1: Ein Lichtblick ist das Paketgeschäft. In Österreich wird weiterhin viel online geshoppt. Der Umsatz in der Sparte E-Commerce in Österreich ist im Vergleich zum Vorjahr um 10% gestiegen. Nach tödlichen Schüssen auf einen Einbrecher steht heute in Salzburg ein 66-jähriger Mann wegen Mordes vor Gericht. Der Mann sagt, er habe den Einbrecher aus Notwehr getötet. Die Staatsanwaltschaft spricht von Mord. Dem Salzburger drohen bei einer Verurteilung wegen Mordes 10 bis 20 Jahre Haft. Eine Entscheidung soll es kommenden Montag geben. Nächste Niederlage für US-Präsident Donald Trump im Streit um seine Zölle. Ein US-Handelsgericht hat die weltweiten Zölle von 10% für unzulässig erklärt. Die Richter haben damit einer Klage von Kleinunternehmern stattgegeben. Das Amazon-Logistikzentrum in Reichersberg in Oberösterreich wird nicht gebaut. Der Gemeinderat hat sich in einer Abstimmung am Abend mehrheitlich gegen Gespräche mit dem Online-Giganten ausgesprochen. Amazon wollte in Reichersberg um 500 Millionen Euro ein riesiges Logistikzentrum bauen.
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4: Die Eisheiligen sind im Anmarsch. Kommende Woche wird es kühler, unbeständig und endlich nass. Damit sollte sich auch die Lage in den Trockenregionen in Österreich beruhigen. Heute und auch am kommenden Wochenende wechseln sich Sonne und Wolken ab. Die Temperaturen steigen heute Nachmittag noch auf 16 bis 24 Grad.
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5: Mit Andi Marader, schönen Vormittag. Aus Wien liegen uns keine Meldungen über Verkehrsstörungen vor.

0: Die gilt auch dann morgen ab 7 Uhr. Vordelberg auf 14 die Rheintal-Walgau-Autobahn in beiden Richtungen vor dem Pfändertunnel wechselseitige Anhaltungen, eine halbe Stunde Hörzeitverlust dort wegen der Bauarbeiten. Wir wünschen allseits eine gute und vor allem sichere Fahrt. Fahrt vorsichtig.
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2: Ja, mit einem Fuß sind wir ja quasi eh schon im Wochenende. Auf geht's mit Robert Palmer in dieser Stunde. Olivia Rodrigo mit dabei, Crumrad oder auch jetzt gleich Glockenberg. Auf Radio One.

0: Sugar Babes auf Radio One. Ja, und mit heute starten wieder viele Freibäder auch in die neue Saison.
1: Sehr klasse. So richtig schön warm mit den Kindern ist überhaupt super.
2: Gehen wir noch schwimmen, dann gehen wir zum Buffet was essen, gemütlich lesen.
0: Ja, es beginnt wieder eine neue Zeitrechnung. Am Wochenende übrigens mit Sonnenschein und abschnittsweise knapp an die 30 Grad.

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18: Die Eisheiligen sind im Anmarsch. Kommende Woche wird es kühler, unbeständig und endlich nass. Damit sollte sich auch die Lage in den Trockenregionen in Österreich beruhigen. Heute und auch am kommenden Wochenende wechseln sich Sonne und Wolken ab. Die Temperaturen steigen heute Nachmittag noch auf 16 bis 24 Grad.

Ariella mit Kerzei auf Radio 1, die neue Hitgarantie. So, wie wär's? Möchtest du gern ein Spaziergeh-Buddy werden? Tut gut, so heißt das Motto in Niederösterreich. Gesucht werden da Leute, die andere beim Spazierengehen begleiten. Da geht's um Sicherheit, um Gemeinschaft, um Gespräche, ums Spazieren. Und du kannst selber entscheiden, wann und wie oft du das machen möchtest. Üblicherweise ist es so ein- oder zweimal die Woche. Halbe Stunde bis Stunde. Ja, und bevor es losgeht, gibt es auch einen kurzen Einschulungsworkshop, bei dem du alle wichtigen Infos zu Abläufen, Kommunikation und Sicherheit bekommst. Infos und Anmeldungen gibt es auch online, und zwar direkt bei niederösterreich-tut-gut.com.

Es ist Freitag. Schönen Vormittag mit Radio 1, die neue Hit-Garantie. Ja, und solltet ihr fürs Muttertagswochenende jetzt noch einen Ausflugstipp brauchen? Wie wäre es mit einer Regelspielfahrt am Urfahraner Markt in Linz, Österreichs größtes und ältestes Volksfest? Und es geht noch bis zum kommenden Sonntag.

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3: Mit Hannes Haab. Die Krise ist das neue Normal. Jedes zweite Unternehmen in Österreich trifft die Folgen des Iran-Kriegs, steht im aktuellen Radar der Unternehmensberater von Deloitte. Gleichzeitig beschweren sich zwei Drittel der Firmen in der Umfrage über überbordende Bürokratie. Auch Probleme am Arbeitsmarkt muss Österreich lösen, sagt Herbert Kober, Steuerrechtler bei Deloitte.
4: Wir sehen, es fehlen die Fachkräfte. Man müsste, genauso wie das die Tourismuswerbung macht, hinausgehen in die Welt und müsste die Talente hier anlocken für Österreich. Man müsste bessere Rahmenbedingungen für ältere Arbeitskräfte bieten und man muss auch die hohe Teilzeitquote herunterbringen. Wir müssen mehr Leute in der Vollzeit haben und die Abgabenbelastung, das heißt, es muss mehr Netto vom Brutto geben.
3: Die Unternehmen wünschen sich

0: Zudem auch niedrigere Lohnnebenkosten und dass der Staat in der Verwaltung schlanker und effizienter wird. In Österreich werden immer weniger Briefe verschickt. Bei der heimischen Post ist das Briefgeschäft seit Jänner um 9% stark gesunken. Die Gründe sind Digitalisierung und Sparen bei der Werbung, sagt Postchef Walter Oblin. Ein Lichtblick ist dagegen das Paketgeschäft. In Österreich wird weiterhin viel online geshoppt. Der Umsatz in der Sparte E-Commerce in Österreich ist im Vergleich zum Vorjahr um 10% gestiegen. Rund um den Asbestskandal im Burgenland sind die Gutachten zu den 4 behördlich gesperrten Steinbrüchen da. Öffentlich sind die Ergebnisse noch nicht. Nur so viel, die Montanuni Leoben hat Dutzende Gesteinsproben analysiert und auf 1200 Seiten dokumentiert. Kommende Woche wollen die Bezirkshauptleute von Oberwart und Oberpullendorf die Gutachten mit Fachleuten besprechen und weitere Schritte abstimmen. Die erste Woche der schriftlichen Zentralmatura geht heute mit dem Fach Französisch zu Ende. In der zweiten Woche steht dann am Montag Mathematik am Programm, gefolgt von den Sprachen Spanisch, Slowenisch, Kroatisch, Ungarisch und Italienisch. Den Matura-Abschluss macht am Tag nach Christi Himmelfahrt dann Griechisch. Viel Sonne gibt's heute, sowie aktuell im Großteil Österreichs, etwa in Bregenz mit 13 Grad, in Wien, Graz, Linz oder Eisenstadt sind's aktuell um die 18 Grad. Im Laufe des Tages kommen aber zur Sonne einige Wolken dazu. Besonders in den Bergen sind am Nachmittag hier und da einige Regenschauer und Gewitter dabei. Auch der Wind frischt teilweise auf, die Temperaturen steigen noch auf 18 bis 24 Grad.
1: Verkehrsinfo mit Markus Bolletz und wir starten mit einem Verkehrsunfall in Wien. A23 Südostangente Richtung Vösendorf. Zwischen Hirstetten und dem Knoten Prater gab es einen Unfall mit mehreren Fahrzeugen. Ein Fahrstreifen ist blockiert. Die Folge ist Stau und eine Viertelstunde Zeitverlust. 10 Minuten länger dauert es für euch dann außerdem auf der A22 Donauuferautobahn Richtung Tangente zwischen Reichsbrücke und Knoten Kaisermühlen aufgrund des Unfalls auf der A23. Und zum Abschluss noch nach Vorarlberg A14 Rheintalautobahn. In beiden Fahrtrichtungen gibt es vor dem Pfändertunnel wechselseitige Anhaltungen sowie Stau und bis zu 30 Minuten Zeitverlust wegen Bauarbeiten. Ansonsten nehmen Sie im Moment keine weiteren Störungen vor. Gute und sichere Fahrt.
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2: Der Sonne entgegen und auch dem Wochenende. In dieser Stunde jetzt gleich mit alle Farben. Sommer haben wir mit dabei oder auch Lenny Kravitz. Auf Radio 1.
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0: Meckern auf Radio 1, die Hit-Garantie. Was steht bei euch heute eigentlich noch an, zur Einstimmung aufs Wochenende?
1: Ich gehe halt mit meinen Mädels auf einen Kaffee und dann eine Runde spazieren. Und am Abend stehe ich dann gemütlich in den Zusammensitzen mit meiner Familie.
0: Ja, sehr schön. Ganz gemütlich ab ins Wochenende. Jetzt auch gleich mit Taylor Swift auf Radio 1.

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0: Einen schönen Mittag heute am Freitag mit Radio One in der Hitgarantie. Sonntag ist Muttertag, ja, und da gibt es natürlich auch das eine oder andere Geschenk für die Mama.
1: Also Muttertagsgeschenk ist ein schöner Blumenstock für die Mutter?
0: Ja, Blumen sind auch mit Abstand das beliebteste Muttertagsgeschenk und wir zeigen uns da heuer sehr spendabel in Österreich. Laut einer Umfrage des Handelsverbands planen rund 68% der Österreicherinnen und Österreicher ein Muttertagsgeschenk. Im Schnitt werden 79 Euro dafür ausgegeben. Insgesamt ergibt das ein Umsatzvolumen von rund 250 Millionen Euro für Muttertagsgeschenke.

der Wochenend-Countdown mit Michael Oldfield auf Radio 1 in der Hit-Garantie. Ja, an diesem Wochenende werden wir zum Teil gescheit in Schwitzen kommen. Liegt nicht nur am Wings for Life World Run, sondern unter anderem auch an den sommerlichen Temperaturen. Die Wetteraussichten im Detail gleich hier bei uns im Serviceüberblick nach den Nachrichten um 13 Uhr auf Radio 1.

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1: Es ist 13 Uhr mit Hannes Haab. In den ersten drei Monaten des Jahres sind weniger Firmen pleite gegangen. Über 1700 Insolvenzen sind es gewesen. Das sind um 2% weniger als zur gleichen Zeit im Vorjahr, zeigen die Zahlen der Statistik Austria. Dennoch sind Österreichs Unternehmen im Krisenmodus, steht im aktuellen Radar der Unternehmensberater von Deloitte. Zwei Drittel der Firmen beschweren sich über Bürokratie. Was es hier braucht, sagt Deloitte-Chef Harald Breit.
2: Ganz, ganz wichtig, den Staat schlanker und effizienter zu gestalten und die Bürokratie abbauen. Wir verwalten unsere Wirtschaft zu Tode. Und nur so ein Gedanke, viele Babyboomer in der Verwaltung gehen in den nächsten Jahren in Pension. Wenn wir nur jede 10. Stelle in der Verwaltung nicht nachbesetzen, so würden wir uns Personalkosten von 2 bis 3 Milliarden Euro pro Jahr ersparen.
1: Auch Probleme am Arbeitsmarkt muss Österreich lösen, wie beispielsweise den Fachkräftemangel. Gleichzeitig muss Vollzeitarbeit attraktiver werden, steht in der Umfrage. Die Polizei in Tirol hat 4 Menschen aus der Drogenszene geschnappt. Die Verdächtigen haben die Ermittler Ende des Vormonats in Innsbruck festgenommen und dabei auch 17 Kilo Kokain in einem Auto und 24.000 Euro Bargeld sichergestellt. Die Polizei spricht von der bisher größten Menge Kokain, die

0: Tirol bisher sichergestellt hat. Eine Cyberattacke hat die Website des Kärntner Landesverwaltungsgerichts lahmgelegt. Die Seite ist deswegen stundenlang offline gewesen. Der Chef der Kärntner Landes-IT glaubt, dass die Seite ein Zufallsopfer gewesen sein dürfte. Schäden soll es keine gegeben haben. Elternverbände, Wissenschaftler und Juristen aus Italien starten eine Sammelklage gegen die Facebook-Mutter Meta und die Video-App TikTok. Sie werfen den Plattformen vor, Minderjährige gezielt an soziale Medien zu binden und die psychische Gesundheit der jungen Nutzer zu gefährden. Über die Sammelklage entscheidet kommende Woche ein Gericht in Mailand. Es ist die erste Sammelklage dieser Art in Europa. Insgesamt begleitet uns heute viel Sonne, dazu mischen sich aber immer wieder einige lockere Wolken. Die werden in den Bergen auch dichter und haben in den kommenden Stunden vereinzelt Regen dabei. Gewitter bleiben da die Ausnahme. Die Wolken lockern in flacheren Regionen dagegen auf. Die Temperaturen liegen heute bei maximal 18 bis 24 Grad.
1: Verkehrsinfo mit Markus Bolletz und wir starten in Wien auf der A23 Südostangente in Richtung Hirschstetten. Viertelstunde Zeitverlust aktuell wegen Überlastung zwischen der Hansenkurve und dem Knoten Kaisermühl. 15 Minuten länger dauert es dann auch in Richtung Vösendorf, streckenweise zwischen Hirschstetten und dem Knoten Prater. 10 Minuten mehr Fahrzeit außerdem durch den Kaisermühltunnel kommend auf der A22 Donauwörthautobahn in Richtung Tangente ab der Reichsbrücke. Im Stadtgebiet ist es relativ ruhig, Stau mit 10 Minuten plus gibt es allerdings auf der Altmannsdorfer Straße statt auswärts zwischen Grünbergstraße und Altmannsdorfer Ast. Und zum Abschluss noch nach Vorarlberg. Auf der A14 der Rheintalautobahn kommt es vor dem Pfändertunnel derzeit in beiden Fahrtrichtungen zu wechselseitigen Anhaltungen sowie Stau. Ihr verliert bis zu 90 Minuten im Baustellenbereich. Ich wünsche euch, wo es geht, viel Geduld und trotz allem gute und sichere Fahrt.
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13: Mit Hannes Haab. Die Staatsanwaltschaft Linz hat neue Infos zum gestrigen zweifachen Mord und Suizid vor einem Gasthaus in Linz-Urfahr rausgegeben. Der beim 88-jährigen Schützen gefundene Abschiedsbrief wurde ausgewertet. Der zeigt, dass der Mann mit dem neuen Partner der Tochter nicht zufrieden war, sagt uns Staatsanwaltschaftssprecherin Ulrike Breitenieder.
14: Soweit bekannt ist die Eigentumswohnung des Ehepaares bereits auf die Tochter übertragen gewesen. Die Befürchtung war, dass die Tochter mit dem neuen Lebenspartner das Geld verprassen würde und dann nichts für die Enkel übrig sei.
13: Die Waffe hatte der Mann illegal besessen. Die Familie war noch zusammen essen. Danach hat der 88-Jährige seine Frau, die Tochter und schließlich sich selbst erschossen. In den ersten drei Monaten des Jahres sind weniger Firmen pleite gegangen. Über 1700 Insolvenzen sind es gewesen, um 2% weniger als zur gleichen Zeit im Vorjahr, zeigen die Zahlen der Statistik Austria. Dennoch sind Österreichs Unternehmen im Krisenmodus, steht im aktuellen Radar der Unternehmensberater von Deloitte. 2/3 der Firmen beschweren sich über Bürokratie. Auch Probleme am Arbeitsmarkt muss Österreich lösen, wie beispielsweise den Fachkräftemangel. Gleichzeitig muss Vollzeitarbeit attraktiver werden, steht in der Umfrage. In Großbritannien hat es wie erwartet schwere Verluste bei den Regional- und Kommunalwahlen für die regierende Labour-Partei von Premier Keir Starmer gegeben. Große Gewinne hat dagegen die Anti-Einwanderungspartei von Nigel Farage einfahren können. Weil es weiterhin sehr trocken ist, verbietet die Bundeshauptstadt Wien nun Grillen auf öffentlichen Grillplätzen. Auch Rauchen und jegliches offenes Feuer ist im Wald und in der Nähe von Wäldern verboten. Erst wenn es ausgiebig geregnet hat, will die Stadt das Verbot wieder aufheben. Gleichzeitig die Bitte, wer etwa beim Spaziergehen Rauch oder ein mögliches Feuer bemerkt, soll sofort die Feuerwehr unter 122 anrufen. Insgesamt begleitet uns heute viel Sonne. Dazu mischen sich aber

0: immer wieder einige lockere Wolken. Die werden in den Bergen auch dichter und haben in den kommenden Stunden vereinzelt Regen dabei. Gewitter bleiben da die Ausnahme. Die Wolken lockern in flacheren Regionen dagegen auf. Die Temperaturen liegen heute bei maximal 18 bis 24 Grad.
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2: Mit Aline Sturm. Wir starten in Oberösterreich auf der B3 Donaustraße in beiden Richtungen zwischen Sachsen und Donaubrücke-Krain. Gibt es aktuell eine Sperre, Grund dafür ist ein Unfall. A7 Mühlkreisautobahn Richtung Westautobahn zwischen Prinz-Eugen-Straße und Knoten-Linz. Stau und bis zu 40 Minuten Zeitverlust. Wien A23 Südosttangente Richtung Hirschstetten zwischen Hansungkurve und Knoten-Kaisermühlen. Stau und bis zu 15 Minuten Zeitverlust. A23 Südosttangente Richtung Inzersdorf zwischen Knoten-Hirschstetten und Knoten-Prater. Stau und bis zu 20 Minuten Zeitverlust. Altmannsdorfer Straße stadtauswärts zwischen Grünbergstraße und Altmannsdorfer Ast. Stau und bis zu 15 Minuten Zeitverlust. Breitenfurter Straße stadtauswärts zwischen Rodauner Straße und Hauptstraße. Stau und bis zu einer halben Stunde Zeitverlust. Vorarlberg A14 Rheintal-Walgau-Autobahn in beiden Richtungen vor dem Fentner Tunnel. Wechselweise Anhaltungen sowie Stau und bis zu einer halben Stunde Zeitverlust. Wir wünschen eine gute und vor allem sichere Fahrt.
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11: 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Es ist 15 Uhr.
12: Mit Hannes Haab. Der Song Contest kommende Woche in Wien kurbelt den heimischen Handel an. Auch wenn nur 4% der Österreicherinnen und Österreicher das Event selbst, ein Public Viewing oder ein Lokal besuchen. Mehr von Martina Steitl.
13: Der Großteil der Zuseher verfolgt das Event von zu Hause aus oder im Freundeskreis. Aber in Summe planen rund 17% zusätzliche Ausgaben rund um den Song Contest und geben dabei im Schnitt mehr als 100 Euro pro Person aus. Gekauft werden vor allem Lebensmittel und Getränke, aber auch Fanartikel oder spezielle Outfits. Und diese Ausgaben summieren sich. Insgesamt rechnet der Handelsverband im neuen Consumer Check mit rund 70 Millionen Euro zusätzlichem Umsatz.
12: Events sind prinzipiell ein Boost für den Handel. Vor allem die Gen Z, also die 18- bis 28-Jährigen, feiern und konsumieren gerne. Die Staatsanwaltschaft Linz hat neue Infos zum gestrigen zweifachen Mord und Suizid vor einem Gasthaus in Linz-Urfahr rausgegeben. Der beim 88-jährigen Schützen gefundene Abschiedsbrief wurde ausgewertet. Der zeigt, dass der Mann mit dem neuen Partner der Tochter nicht zufrieden war. Er hat befürchtet, dass die Tochter mit dem neuen Partner das Geld und das Erbe verprasst, wenn Mutter und Vater tot sind. In Deutschland hält in der Kleinstadt Sinzig in Rheinland-Pfalz eine Geiselnahme in einer Bank die Menschen in Atem. Die Polizei geht von mehreren Tätern aus, die sich mit den Geiseln im Tresorraum verschanzt haben sollen. Eine der Geiseln ist der Fahrer eines Geldtransporters. Das Rauchfreitelefon feiert Geburtstag. Seit 20 Jahren gibt es die Hilfe der Sozialversicherungsträger für alle, die mit dem Rauchen aufhören wollen. In Österreich rauchen rund 1,6 Millionen Menschen täglich. Das ist rund ein Fünftel der Bevölkerung. Während sich die klassische Zigarette weniger verkauft, steigt der Umsatz bei neuen Produkten wie E-Zigaretten, Tabakerhitzern und Nikotinbeuteln. Der Abend verläuft meist trocken, in den Bergen gibt's hier und da aber noch Regenschauer oder vereinzelt Gewitter. Morgen Samstag gibt's in der Früh und am Vormittag viel Sonne, am meisten davon in Vorarlberg, Tirol, Salzburg und Kärnten. Ein paar Wolken ziehen durch, ab Mittag werden die Wolken aber mehr. Am Nachmittag wird es dann vor allem in den Bergen sowie in Teilen der Steiermark, Kärntens und im Südburgenland nass werden. Die Temperaturen klettern morgen auf 18 bis 25 Grad.
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5: Mit Aline Sturm. Wir starten gleich mal in Niederösterreich auf der A2 Südautobahn Richtung Graz. Im Bereich Mödling hat es einen Motorradunfall gegeben. Rechnet bitte hier mit Verzögerungen. Weiter geht's in Oberösterreich auf der B3 Donaustraße in beiden Richtungen zwischen Sachsen und Donaubrücke, Grein. Da

0: Umkreisautobahn Richtung Westautobahn zwischen Prinz-Eugen-Straße und Knoten-Linz Stau und bis zu 40 Minuten Zeitverlust. Wien A23 Südosttangente Richtung Hirschstetten zwischen Hansungkurve und Absbergtunnel Stau und bis zu 15 Minuten Zeitverlust. Und einmal in die andere Richtung, Richtung Inzersdorf zwischen Knoten Hirschstetten und Knoten Prater Stau und bis zu 20 Minuten Zeitverlust. Altmannsdorfer Straße stadtauswärts zwischen Grünbergstraße und Altmannsdorfer Ast Stau und bis zu einer Viertelstunde Zeitverlust. Vorarlberg A14 Rheintal-Walgau-Autobahn in beiden Richtungen vor dem Pfändertunnel wechselseitige Anhaltungen sowie Stau und bis zu einer halben Stunde Zeitverlust. Wir wünschen eine gute und vor allem sichere Fahrt.
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1: Wir starten durch ins Wochenende und das gleich mal mit einem chilligen 2000er-Klassiker. Eagle Eye Cherry mit Safe Tonight. Ich wünsche einen angenehmen Freitagnachmittag.

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0: 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Heute ist Welttag des Esels. Esel gelten ja fälschlicherweise als dumm und stur. Das stimmt aber gar nicht. Esel gelten als sehr vorsichtig und intelligent. Zum Beispiel, wenn sie Gefahr wittern, bleiben sie nämlich stehen, anstatt dass sie panisch weglaufen. Und sie haben ein sehr gutes Erinnerungsvermögen. Sie können sich Orte und andere Esel auch nach 25 Jahren noch merken. Außerdem sind Esel sehr soziale Tiere, weshalb man sie nicht allein halten sollte. Also statt sture Lastentiere sind Esel doch sehr smart, aufmerksam und sozial.
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15: Mit Aline Sturm. Wir starten gleich mal in Niederösterreich auf der A2 Südautobahn Richtung Graz. Im Bereich Mödling hat es einen Motorradunfall gegeben. Rechnet bitte hier mit Verzögerungen. Weiter geht's in Oberösterreich auf der B3 Donaustraße in beiden Richtungen zwischen Sachsen und Donaubrücke, Grein. Da hat es ebenfalls einen Unfall gegeben und die Straße ist hier auch gesperrt. A7 Mühlkreisautobahn Richtung Westautobahn zwischen Prinz-Eugen-Straße und Knoten-Linz. Stau und bis zu 40 Minuten Zeitverlust. Wien A23 Südosttangente Richtung Hirschstädt. Zwischen Hansungkurve und Absbergtunnel Stau und bis zu 15 Minuten Zeitverlust. Und einmal in die andere Richtung, Richtung Inzersdorf, zwischen Knoten Hirschstetten und Knoten Prater, Stau und bis zu 20 Minuten Zeitverlust. Altmannsdorfer Straße, stadtauswärts, zwischen Grünbergstraße und Altmannsdorfer Ast, Stau und bis zu einer Viertelstunde Zeitverlust. Vorarlberg A14 Rheintal-Walgau-Autobahn in beiden Richtungen vor dem Pfändertunnel, wechselseitige Anhaltungen sowie Stau und bis zu einer halben Stunde Zeitverlust. Wir wünschen eine gute und vor allem sichere Fahrt.
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1: Beim Fortgehen kann man es auf zwei Arten angehen. Entweder
2: so besoffen sei, dass du nicht weißt, ob das eine Frau der Mann ist.
1: Oder man geht es ein bisschen ruhiger an. Robbie Williams hat in den 90ern zwar viel Gas gegeben, aber an einem Abend nicht. Und das ist gut so, denn sonst wäre es mit dem Hit wohl nichts geworden.

0: sich mit einem unbekannten Komponisten in einem Pub ein paar Bierchen gegönnt. Danach sind sie dann in seine Wohnung gegangen, weil er Robbie ein paar seiner Songideen vorspielen wollte. Unter anderem auch ein Entwurf von Angels. Der hat dem Robbie so gut gefallen, dass er seinem Pub-Buddy die Rechte für den Song für ein bisschen mehr als 8000 Euro abgekauft hat. Beim späteren Erfolg der Nummer ein richtiges Schnäppchen. Den Text schreibt Robbie in 25 Minuten in einem Londoner Straßencafé. Der Song, der wird zum Riesenhit. Es war der richtige Startschuss für seine Solo-Karriere. Danach war Robbie Williams nicht mehr aufzuhalten.
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Bei unserem nächsten Song reisen wir mit Adele Tawil durch die Musikgeschichte. Ich habe auch mal nachgeschaut, knapp 30 Anspielungen und Hommagen werden in diesem Song auf bekannte Künstler und Songs gemacht. Mal schauen, ob du alle erkennen kannst, hier bei seinem Song Lieder.

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6: Mit Hannes Haab. Cyberkriminelle haben die Website des Kärntner Landesverwaltungsgerichts für einige Stunden lahmgelegt mit einem Überlastungsangriff. Die Website dürfte aber gar nicht ein primäres Ziel der Hacker gewesen sein, sagt uns Christian Insko, der Leiter der Kärntner Landes-IT.
7: Das war ein Zufallstreffer, weil ja diese DDoS-Attacke ja momentan über ganz Österreich drüber geht, vor allem über Regierungsseiten.
6: Die Domain des Kärntner Landesverwaltungsgerichts liegt auf demselben Level wie die Seiten der Bundesregierung. Grund für die Cyberattacke ist der Song Contest in Wien und dass Israel da dabei sein darf. Kinder mit Behinderung sollen ab dem Schuljahr 2027/28 länger in die Schule gehen dürfen. Das hat Bildungsminister Wiederkehr heute versprochen. Konkret geht's um den Rechtsanspruch auf ein 11. und 12. Schuljahr, der schon lange gefordert wird. Inklusion sei kein Nice-to-have, sondern ein Menschenrecht, so Wiederkehr. Die anhaltende Trockenheit in Österreich macht auch der unteren Lobau im Nationalpark Donauauen zunehmend zu schaffen. Seitenarme, die um diese Jahreszeit Wasser führen sollten, sind ausgetrocknet. Viele Kleingewässer verschwunden, warnen die Umweltschützer des WWF. Verdächtige Ölwetten kurz vor wichtigen Ankündigungen von US-Präsident Trump zur Iran-Politik sind noch viel größer als bisher gedacht. Im März und im April wurde im großen Stil auf fallende Ölpreise gewettet. In Summe wurden 7 Milliarden Euro darauf gesetzt. Die Ölpreise sind an diesen Tagen, dann kurz nach Trumps Reden, auch immer gefallen.
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6: Der Abend verläuft meist trocken, in den Bergen gibt's hier und da aber noch Regenschauer oder vereinzelt Gewitter. Morgen Samstag gibt's in der Früh und am Vormittag viel Sonne, am meisten davon in Vorarlberg, Tirol, Salzburg und Kärnten. Ein paar Wolken ziehen durch, ab Mittag werden die Wolken aber mehr. Am Nachmittag wird es dann vor allem in den Bergen sowie in Teilen der Steiermark, Kärntens und im Südburgenland nass werden. Die Temperaturen klettern morgen auf 18 bis 25 Grad.
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10: Mit Aline Sturm. Wir starten in Wien auf der A23 Südosttangente Richtung Hirschstetten zwischen Hansonkurve und Handelskee. Stau und bis zu 20 Minuten Zeitverlust. Und einmal in die andere Richtung, Richtung Inzersdorf zwischen Knoten Hirschstetten und Knoten Prater. Stau und bis zu 15 Minuten Zeitverlust. Weiter geht's nach Vorarlberg auf die A14 Rheintal-Walgau Autobahn in beiden Richtungen. Vor dem Fendertunnel wechselseitige Anhaltungen sowie Stau und bis zu einer halben Stunde Zeitverlust. Wir wünschen eine gute und vor allem sichere Fahrt.
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0: 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Am kommenden Sonntag ist Muttertag, deswegen fragen wir mal die Kids, was sie mit der Mama zum Muttertag machen.
1: Ja, also die Mama und ich, wir tun das Frühstück machen und wir gehen ins Zoo zusammen. Ihr habt nur geplant, Frühstück herrichten und Blumen an. 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
7: Mit Aline Sturm. Wir starten in Wien auf der A23 Südosttangente Richtung Hirschstetten zwischen Hansonkurve und Handelskee. Stau und bis zu 20 Minuten Zeitverlust. Und einmal in die andere Richtung, Richtung Inzersdorf zwischen Knoten Hirschstetten und Knoten Prater. Stau und bis zu 15 Minuten Zeitverlust. Weiter geht's nach Vorarlberg auf die A14 Rheintal-Wallgau Autobahn in beiden Richtungen. Vor dem Fendertunnel wechselseitige Anhaltungen sowie Stau und bis zu einer halben Stunde Zeitverlust. Wir wünschen eine gute und vor allem sichere Fahrt.
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0: 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Es erwartet uns ein eventreiches Wochenende. Es kommen auf uns zu der Muttertag, der Wings for Life World Run und der Start des ESCs in Wien, die Oldtimer-Messe in Tulln. Bei mir ist Thomas Haider vom ARB Infodienst. Thomas, wird es wegen dem Muttertag am Sonntag vermehrtes Verkehrsaufkommen geben?
1: Durch den Muttertag erwarten wir erhöhtes Verkehrsaufkommen aus der Fahrt ins Grüne. Da werden viele ihre Mütter quasi ins Auto einpacken und ins Grüne fahren, rund um die Städte, wo es dann wunderschöne Ausblicke gibt und gutes Essen natürlich.
0: Und welche Events sorgen am Wochenende noch für zusätzliche Staus?
1: Vor allem in der Bundeshauptstadt Wien werden einerseits der Wings for Life World Run, andererseits die Opening Ceremony für den Song Contest. Beides wird auf jeden Fall für die Sperre der Ringstraße sorgen. Durch die Opening Ceremony für den Song Contest wird die Ringstraße zwischen der Operngasse und der Schottengasse gesperrt. Grund hierfür ist da einmal der 35 Delegationen der Teilnehmerländer vom Burgtheater Richtung Rathausplatz zur Eröffnung des Eurovision Village am Rathausplatz selber.
0: Alles klar. Vielen Dank für deine Verkehrstipps, Thomas.

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Weiter geht's bei uns mit der isländischen Indie-Folk-Band auf Monsters and Men. Die sind jetzt wieder auf Tour und macht auch in Wien halt. Am 20. Juni spielen sie im Gasometer. Da hättest du die Gelegenheit, ihr neues Album The Mouse Parade noch live zu hören und vermutlich auch diesen Mega-Hit von ihnen. Auf Monsters and Men, ihr Song Little Talk.

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7: Mit Hannes Harp. Mehr Gleichberechtigung bei den Einkommen soll die EU-Richtlinie zur Lohntransparenz bringen. Sie soll bis Juni umgesetzt werden und das sorgt für Unstimmigkeiten. Für den ÖGB ist klar, mit den Einkommensunterschieden muss endlich Schluss sein, sagte Elfriede Schober, stellvertretende Bundesfrauenvorsitzende.
8: In Österreich ist es enorm wichtig, dass wir endlich einmal Transparenz über die Löhne und Gehälter kriegen, weil nur so kann Gerechtigkeit entstehen und das ist ein Riesenschritt hin zu fairen Löhnen und endlich einmal der Beseitigung des Einkommens Nachteils von Frauen.
7: Wirtschaftskammer oder auch Industriellenvereinigung warnen dagegen vor zu viel Bürokratie für die Unternehmen. Das kostet Frauen jeden Monat Geld, kontert der ÖGB. Cyberkriminelle haben die Website des Kärntner Landesverwaltungsgerichts für einige Stunden lahmgelegt mit einem Überlastungsangriff. Dabei dürften das Ziel der Hacker generell Webseiten des Bundes gewesen sein. Die Seite des Kärntner Landesverwaltungsgerichts ist also ein Zufallsopfer gewesen, weil die Domain auf demselben Level wie die Seiten der Bundesregierung liegt. Grund für die Cyberattacke ist der Song Contest in Wien und dass Israel da dabei sein darf, vermutet der Kärntner Landes-IT-Chef. Die Geiselnahme in einer deutschen Bank in der Kleinstadt Sinzig im Bundesland Rheinland-Pfalz ist vorbei. Eine Polizeispezialeinheit hat die Bank gestürmt und dabei zwei Menschen in der Filiale vorgefunden, die dort eingesperrt waren. Beide unverletzt und vermutlich die Opfer. Von den Tätern fehlt bis jetzt jede Spur. Heute Vormittag ist die Polizei dort mit einem Großaufgebot inklusive Verhandlerteam angerückt. Der Song Contest kommende Woche in Wien kurbelt den heimischen Handel an. Der Großteil der Zuseher verfolgt das Event von zu Hause aus oder im Freundeskreis. Aber in Summe planen rund 17% zusätzliche Ausgaben rund um den Song Contest und geben dabei im Schnitt mehr als 100 Euro pro Person aus, speziell für Lebensmittel und Getränke. Insgesamt rechnet der Handelsverband im neuen Consumer Check mit rund 70 Millionen Euro zusätzlichem Umsatz. Die Sonne ist morgen am Samstag die meiste Zeit unser Begleiter. Am meisten Sonne gibt's in der Früh und am Vormittag in Vorarlberg, Tirol, Salzburg und Kärnten. Ein paar Wolken ziehen durch, ab Mittag werden die Wolken aber mehr. Am Nachmittag wird es dann vor allem in den Bergen sowie in Teilen der Steiermark, Kärntens und im Südburgenland nass werden. Die Temperaturen klettern morgen auf 18 bis 25 Grad.
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10: Mit Aline Sturm. Wir starten auf der A23 Südosttangente Richtung Inzersdorf. Zwischen Knoten Hirstetten und Knoten Prater Stau und bis zu 40 Minuten Zeitverlust. Hier hat es einen Unfall mit LKW gegeben. Und auch in die gegengesetzte Richtung, Richtung Hirstetten zwischen Hansungkurve und Handelskee Stau und bis zu 30 Minuten Zeitverlust. A22 Donauufer Autobahn Richtung Tangente zwischen Reichsbrücke und Knoten Kaisermühlen Stau und bis zu 10 Minuten Zeitverlust. Weiter geht's nach Vorarlberg auf die A14 Rheintal-Wallgau Autobahn in beiden Richtungen vor dem Fendertunnel wechselseitige Anhaltungen sowie Stau und bis zu einer halben Stunde Zeitverlust. Wir wünschen eine gute und vor allem sichere Fahrt.
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1: Mit Hannes Haab. Klare, faire und vergleichbare Löhne für alle. Das ist das Ziel der EU-Richtlinie zur Lohntransparenz, die bis Juni auch umgesetzt werden soll. Wirtschaftskammer oder auch Industriellenvereinigung warnen hier vor zu viel Bürokratie für die Unternehmen. Für Elfriede Schober, stellvertretende Bundesfrauenvorsitzende vom ÖGB, ist das nicht akzeptabel.
2: Das Thema, das ist viel Bürokratie, ist eine faule Ausrede. Es gibt da jetzt Unternehmen, die transparent die Löhne und Gehälter aufzeigen im Unternehmen. Alle, die das jetzt schon machen, hätten einen Wettbewerbsnachteil, weil die, die nicht transparent arbeiten, die könnten sie daraus einen Vorteil machen und unfair entlohnen.
1: Die Richtlinie verpflichtet Unternehmen, Gehälter und Löhne offenzulegen. Ein erster Schritt zu mehr Gleichberechtigung, heißt es vom ÖGB, der von einer Verzögerungstaktik der Wirtschaft spricht. Die Polizei in Tirol hat 4 Menschen aus der Drogenszene geschnappt. Die Verdächtigen haben die Ermittler Ende des Vormonats in Innsbruck festgenommen und dabei auch 17 Kilo Kokain in einem Auto und 24.000 Euro Bargeld sichergestellt. Die Polizei spricht von der bisher größten Menge Kokain, die sie in Tirol bisher sichergestellt hat. In Österreich werden immer weniger Briefe verschickt. Bei der heimischen Post ist das Briefgeschäft seit Jänner um 9% stark gesunken. Die Gründe sind Digitalisierung und Sparen bei der Werbung, sagt Postchef Walter Oblin. Ein Lichtblick ist dagegen das Paketgeschäft. In Österreich wird weiterhin viel online geshoppt. Der Umsatz in der Sparte E-Commerce in Österreich ist im Vergleich zum Vorjahr um 10% gestiegen. Weil es weiterhin sehr trocken ist, verbietet die Bundeshauptstadt Wien nun Grillen auf öffentlichen Grillplätzen. Auch Rauchen und jegliches offenes Feuer ist im Wald und in der Nähe von Wäldern verboten. Erst wenn es ausgiebig geregnet hat, will die Stadt das Verbot wieder aufheben. Gleichzeitig die Bitte, wer etwa beim Spaziergehen Rauch oder ein mögliches Feuer bemerkt, soll sofort die Feuerwehr unter 122 anrufen. Die Sonne ist morgen am Samstag die meiste Zeit unser Begleiter. Am meisten Sonne gibt's in der Früh und am Vormittag in Vorarlberg, Tirol, Salzburg und Kärnten. Ein paar Wolken ziehen durch, ab Mittag werden die Wolken aber mehr. Am Nachmittag wird es dann vor allem in den Bergen sowie in Teilen der Steiermark, Kärntens und im Südburgenland nass werden. Die Temperaturen klettern morgen auf 18 bis 25 Grad.
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3: mit Aline Sturm. Wir starten in Salzburg auf der A1 Westautobahn Richtung Deutschland. Zwischen Salzburg, Mitte, Freilassing und Klessheim gibt es aktuell eine Sperre. Grund dafür ist ein Unfall. Weiter geht's nach Vorarlberg auf die A14 Rheintal-Walgau-Autobahn in beiden Richtungen. Vor dem Pfändertunnel wechselseitige Anhaltungen sowie Stau und bis zu 15 Minuten Zeitverlust. Sonst sind uns keine weiteren Störungen gemeldet worden. Wir wünschen eine gute und vor allem sichere Fahrt.
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0: ist Österreichs grünste Landeshauptstadt, zumindest im Stadtzentrum. Das zeigt eine aktuelle Satellitenanalyse der Umweltschutzorganisation Greenpeace. Knapp 40% der Innenstadtflächen in Bregenz sind demnach begrünt. Auf Platz 2 im Bundesländer-Ranking landet Linz, dicht gefolgt von Graz. Schlusslicht ist Innsbruck mit 25% Grünfläche. Versiegelte Flächen verstärken die Hitze in Stadtzentren massiv. Bäume, Parks und Wiesen wirken dagegen wie Klimaanlagen im Hochsommer. Die Sonne ist morgen am Samstag die meiste Zeit unser Begleiter. Am meisten Sonne gibt es in der Früh und am Vormittag in Vorarlberg, Tirol, Salzburg und Kärnten. Ein paar Wolken ziehen durch, ab Mittag werden die Wolken aber mehr. Am Nachmittag wird es dann vor allem in den Bergen sowie in Teilen der Steiermark, Kärntens und im Südburgenland nass werden. Die Temperaturen klettern morgen auf 18 bis 25 Grad.
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0: erfordert
1: Reduktion der Abhängigkeit von fossiler Energie, Öl und Gas und stärker hinein in erneuerbare Energiequellen. Das ist einerseits aus wirtschaftlichen Gesichtspunkten dringend notwendig, aber natürlich auch eine Frage der Krisenresilienz und last but not least eine Sicherheitsfrage.
0: Es brauche außerdem eine Strukturreform. Der Staat muss schlanker und effizienter werden, heißt es von den Unternehmensberatern. Burgenlands Landeshauptmann Hans-Peter Doskozil ist heute aus dem Spital in Deutschland in Leipzig entlassen worden. Er darf nun nach Hause. In Leipzig wurde ihm vor Ostern der Kehlkopf entfernt und eine Stimmprothese eingesetzt. Bregenz ist Österreichs grünste Landeshauptstadt, zumindest im Stadtzentrum. Das zeigt eine aktuelle Satellitenanalyse der Umweltschutzorganisation Greenpeace. Knapp 40% der Innenstadtflächen in Bregenz sind demnach begrünt. Auf Platz 2 im Bundesländer-Ranking landet Linz, dicht gefolgt von Graz. Schlusslicht ist Innsbruck mit 25% Grünfläche. Versiegelte Flächen verstärken die Hitze in Stadtzentren massiv. Bäume, Parks und Wiesen wirken dagegen wie Klimaanlagen im Hochsommer. Die Sonne ist morgen am Samstag die meiste Zeit unser Begleiter. Am meisten Sonne gibt es in der Früh und am Vormittag in Vorarlberg, Tirol, Salzburg und Kärnten. Ein paar Wolken ziehen durch, ab Mittag werden die Wolken aber mehr. Am Nachmittag wird es dann vor allem in den Bergen sowie in Teilen der Steiermark, Kärntens und im Südburgenland nass werden. Die Temperaturen klettern morgen auf 18 bis 25 Grad.
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